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Aus seiner Gruft hernieder, verschwindet in der Finsternis des Nächtens.

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1: Im Studio Sönke Röhling. Das Rentenpaket liegt auf dem Tisch. 33 Vorschläge einer Expertenkommission, die Kanzler Merz alle umsetzen will. Und zwar zügig, so seine Ankündigung. Unter anderem soll eine Pflichtkapitalrente kommen, also ein Teil der Beiträge in Aktien investiert werden. Merz sagt, so bleibt die Rente sicher und das Niveau wird steigen. Ähnlich äußerte sich Bundesarbeitsministerin Baas.
2: Ich möchte dieses Paket umsetzen. Wir müssen dafür noch sicherlich auch in unseren eigenen Reihen die Fraktionen mitnehmen. Insgesamt ein sehr gutes Gesamtpaket. Im Ergebnis wird es langfristig für alle besser und es lohnt sich, darüber zu diskutieren.
1: Bei Temperaturen von weit über 30 Grad kommt man diese Woche überall in Deutschland ins Schwitzen. So eine Hitzewelle kann aber nicht nur unangenehm, sondern auch lebensbedrohlich werden. Zum Beispiel für Wohnungslose, die keinen Zugang zu schattigen Räumen, Duschen oder einem kühlen Getränk haben. Helfen kann aber jeder, sagt Nora Köhler von der Diakonie.
3: Hinschauen hilft dann natürlich. Man sollte nicht dran vorbeigehen an den Menschen. Man sollte die Menschen fragen, ob sie Unterstützung brauchen. Vielleicht früh eine zusätzliche Flasche Wasser einpacken und die dann verteilen. Und natürlich nicht zu zögern, dann den Rettungsdienst auch anzurufen. Denn das kann im Ernstfall dann ein Leben retten.
1: Der Iran will die Straße von Hormuz weiter selbst kontrollieren. Das sagte der Chefunterhändler nach Gesprächen mit den USA und der Schweiz. Die Menge ist wichtig für den weltweiten Ölhandel. Das Thema ist neben Irans Atomprogramm einer der Hauptstreitpunkte bei den Friedensgesprächen. Für viele Menschen in Deutschland rückt der Sommerurlaub immer näher, aber nicht jeder kann sich das leisten. Für jeden Fünften ist eine Woche Urlaub zu teuer, so das Statistische Bundesamt. Besonders oft trifft das Alleinstehende und Alleinerziehende. Bei der Fußball-WM braucht Portugal heute einen Sieg gegen Usbekistan. Sonst geht im letzten Spiel das große Zittern los. Zum WM-Auftakt hatte das Team um Cristiano Ronaldo gegen die Demokratische Republik Kongo nur unentschieden gespielt. Danach bestreitet England gegen Ghana seine zweite Partie.
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4: Mit KI-Support. Sonnig und trocken ist's gerade, nur später kommen im Süden ein paar mehr Wolken dazu und aus den Bergen kann vereinzelt auch mal ein kräftiger Schauer oder ein Gewitter runterkommen. Sonst bleibt's richtig heiß, die Höchstwerte liegen heute zwischen 24 und 37 Grad. Morgen wieder viel Sonne, am Nachmittag in den Bergen ab und zu Gewitter, maximal bis 39 Grad.
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1: Im Studio ist Alina Wolf. Kurz vor seinem Treffen mit US-Präsident Donald Trump hat NATO-Generalsekretär Mark Rutte die Unterstützung mehrerer europäischer Länder für die Vereinigten Staaten während des Iran-Kriegs hervorgehoben. Was die NATO angeht, weiß ich, dass es Enttäuschung gibt. Aber wir sollten auch bedenken, dass es sich hierbei um Einzelfälle handelt, sagte er dem Sender Fox News. Nach Angaben Ruttes gab es während des Iran-Kriegs auf Stützpunkten in europäischen Ländern mehrere tausend Starts und Landungen von US-Militärflugzeugen. Ein Bundesrichter hat der US-Migrationsbehörde ICE untersagt, Menschen in Einwanderungsgerichten festzunehmen. Mit dem landesweit gültigen Beschluss stoppt er einen besonders umstrittenen Bestandteil der aggressiven Abschiebepolitik von Präsident Donald Trump. ICE-Beamte begannen letztes Jahr damit, landesweit Migranten in den Fluren solcher Gerichte festzunehmen, also auch vor Ausschöpfung des Rechtswegs. Einwanderungsgerichte befassen sich in den USA etwa mit Fällen von Migranten, die die Regierung abschieben möchte. ICE-Beamte begannen letztes Jahr damit, landesweit Migranten in den Fluren solcher Gerichte festzunehmen, also auch vor Ausschöpfung des Rechtswegs. Das Wetter bleibt schweißtreibend in Deutschland. Extreme Hitze im Westen und Südwesten, die sich nach Norden hin ausbreitet, sagt der Deutsche Wetterdienst DWD, nicht nur für Mittwoch voraus. Im Norden liegen die Höchstwerte demnach bei 27 bis 34 Grad, im Rest des Landes bei 32 bis 39 Grad. Tückisch ist die nicht direkt spürbare UV-Strahlung. Am Mittwoch und Donnerstag werden laut dem Bundesamt für Strahlenschutz, BfS, die bisher höchsten Indexwerte für 2026 erwartet. Besonders Kinder müssen geschützt werden. Kanzler Friedrich Merz stellt sich am Mittwoch zum zweiten Mal in diesem Jahr im Bundestag den Fragen der Abgeordneten. Der CDU-Chef hat zunächst die Möglichkeit, eine 8-minütige Stellungnahme abzugeben. Danach ist etwa eine Stunde Zeit für Fragen. Dabei können die Abgeordneten alle Themen aufgreifen, für die sie sich interessieren. Es ist sehr wahrscheinlich, dass es um das geplante Reformpaket gehen wird. Aber es auch die Außenpolitik dürfte im Fokus stehen. Etwa der Ukraine-Krieg, der Iran-Krieg oder der NATO-Gipfel.
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2: Mit KI-Support. Sonnig und trocken ist's gerade, nur später kommen im Süden ein paar mehr Wolken dazu und aus den Bergen kann vereinzelt auch mal ein kräftiger Schauer oder ein Gewitter runterkommen. Sonst bleibt's richtig heiß, die Höchstwerte liegen heute zwischen 24 und 37 Grad. Morgen wieder viel Sonne, am Nachmittag in den Bergen ab und zu Gewitter, maximal bis 39 Grad.
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1: Im Studio ist Alina Wolf. Kurz vor seinem Treffen mit US-Präsident Donald Trump hat NATO-Generalsekretär Mark Rutte die Unterstützung mehrerer europäischer Länder für die Vereinigten Staaten während des Iran-Kriegs hervorgehoben. Was die NATO angeht, weiß ich, dass es Enttäuschung gibt. Aber wir sollten auch bedenken, dass es sich hierbei um Einzelfälle handelt, sagte er dem Sender Fox News. Nach Angaben Ruttes gab es während des Iran-Kriegs auf Stützpunkten in europäischen Ländern mehrere tausend Starts und Landungen von US-Militärflugzeugen. Ein Bundesrichter hat der US-Migrationsbehörde ICE untersagt, Menschen in Einwanderungsgerichten festzunehmen. Mit dem landesweit gültigen Beschluss stoppt er einen besonders umstrittenen Bestandteil der aggressiven Abschiebepolitik von Präsident Donald Trump. ICE-Beamte begannen letztes Jahr damit, landesweit Migranten in den Fluren solcher Gerichte festzunehmen, also auch vor Ausschöpfung des Rechtswegs. Einwanderungsgerichte befassen sich in den USA etwa mit Fällen von Migranten, die die Regierung abschieben möchte. ICE-Beamte begannen letztes Jahr damit, landesweit Migranten in den Fluren solcher Gerichte festzunehmen, also auch vor Ausschöpfung des Rechtswegs. Das Wetter bleibt schweißtreibend in Deutschland. Extreme Hitze im Westen und Südwesten, die sich nach Norden hin ausbreitet, sagt der Deutsche Wetterdienst DWD, nicht nur für Mittwoch voraus. Im Norden liegen die Höchstwerte demnach bei 27 bis 34 Grad, im Rest des Landes bei 32 bis 39 Grad. Tückisch ist die nicht direkt spürbare UV-Strahlung. Am Mittwoch und Donnerstag werden laut dem Bundesamt für Strahlenschutz, BfS, die bisher höchsten Indexwerte für 2026 erwartet. Besonders Kinder müssen geschützt werden. Kanzler Friedrich Merz stellt sich am Mittwoch zum zweiten Mal in diesem Jahr im Bundestag den Fragen der Abgeordneten. Der CDU-Chef hat zunächst die Möglichkeit, eine 8-minütige Stellungnahme abzugeben. Danach ist etwa eine Stunde Zeit für Fragen. Dabei können die Abgeordneten alle Themen aufgreifen, für die sie sich interessieren. Es ist sehr wahrscheinlich, dass es um das geplante Reformpaket gehen wird. Aber es auch die Außenpolitik dürfte im Fokus stehen. Etwa der Ukraine-Krieg, der Iran-Krieg oder der NATO-Gipfel.
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2: Mit KI-Support. Sonnig und trocken ist's gerade, nur später kommen im Süden ein paar mehr Wolken dazu und aus den Bergen kann vereinzelt auch mal ein kräftiger Schauer oder ein Gewitter runterkommen. Sonst bleibt's richtig heiß, die Höchstwerte liegen heute zwischen 24 und 37 Grad. Morgen wieder viel Sonne, am Nachmittag in den Bergen ab und zu Gewitter, maximal bis 39 Grad.
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1: Im Studio ist Alina Wolf. Kurz vor seinem Treffen mit US-Präsident Donald Trump hat NATO-Generalsekretär Mark Rutte die Unterstützung mehrerer europäischer Länder für die Vereinigten Staaten während des Iran-Kriegs hervorgehoben. Was die NATO angeht, weiß ich, dass es Enttäuschung gibt. Aber wir sollten auch bedenken, dass es sich hierbei um Einzelfälle handelt, sagte er dem Sender Fox News. Nach Angaben Ruttes gab es während des Iran-Kriegs auf Stützpunkten in europäischen Ländern mehrere tausend Starts und Landungen von US-Militärflugzeugen. Ein Bundesrichter hat der US-Migrationsbehörde ICE untersagt, Menschen in Einwanderungsgerichten festzunehmen. Mit dem landesweit gültigen Beschluss stoppt er einen besonders umstrittenen Bestandteil der aggressiven Abschiebepolitik von Präsident Donald Trump. ICE-Beamte begannen letztes Jahr damit, landesweit Migranten in den Fluren solcher Gerichte festzunehmen, also auch vor Ausschöpfung des Rechtswegs. Einwanderungsgerichte befassen sich in den USA etwa mit Fällen von Migranten, die die Regierung abschieben möchte. ICE-Beamte begannen letztes Jahr damit, landesweit Migranten in den Fluren solcher Gerichte festzunehmen, also auch vor Ausschöpfung des Rechtswegs. Das Wetter bleibt schweißtreibend in Deutschland. Extreme Hitze im Westen und Südwesten, die sich nach Norden hin ausbreitet, sagt der Deutsche Wetterdienst DWD, nicht nur für Mittwoch voraus. Im Norden liegen die Höchstwerte demnach bei 27 bis 34 Grad, im Rest des Landes bei 32 bis 39 Grad. Tückisch ist die nicht direkt spürbare UV-Strahlung. Am Mittwoch und Donnerstag werden laut dem Bundesamt für Strahlenschutz, BfS, die bisher höchsten Indexwerte für 2026 erwartet. Besonders Kinder müssen geschützt werden. Kanzler Friedrich Merz stellt sich am Mittwoch zum zweiten Mal in diesem Jahr im Bundestag den Fragen der Abgeordneten. Der CDU-Chef hat zunächst die Möglichkeit, eine 8-minütige Stellungnahme abzugeben. Danach ist etwa eine Stunde Zeit für Fragen. Dabei können die Abgeordneten alle Themen aufgreifen, für die sie sich interessieren. Es ist sehr wahrscheinlich, dass es um das geplante Reformpaket gehen wird. Aber es auch die Außenpolitik dürfte im Fokus stehen. Etwa der Ukraine-Krieg, der Iran-Krieg oder der NATO-Gipfel.
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2: Mit KI-Support. Sonnig und trocken ist's gerade, nur später kommen im Süden ein paar mehr Wolken dazu und aus den Bergen kann vereinzelt auch mal ein kräftiger Schauer oder ein Gewitter runterkommen. Sonst bleibt's richtig heiß, die Höchstwerte liegen heute zwischen 24 und 37 Grad. Morgen wieder viel Sonne, am Nachmittag in den Bergen ab und zu Gewitter, maximal bis 39 Grad.
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1: Im Studio ist Alina Wolf. Kurz vor seinem Treffen mit US-Präsident Donald Trump hat NATO-Generalsekretär Mark Rutte die Unterstützung mehrerer europäischer Länder für die Vereinigten Staaten während des Iran-Kriegs hervorgehoben. Was die NATO angeht, weiß ich, dass es Enttäuschung gibt, aber wir sollten auch bedenken, dass es sich hierbei um Einzelfälle handelt, sagte er dem Sender Fox News. Nach Angaben Ruttes gab es während des Iran-Kriegs auf Stützpunkten in europäischen Ländern mehrere tausend Starts und Landungen von US-Militärflugzeugen. Ein Bundesrichter hat der US-Migrationsbehörde ICE untersagt, Menschen in Einwanderungsgerichten festzunehmen. Mit dem landesweit gültigen Beschluss stoppt er einen besonders umstrittenen Bestandteil der aggressiven Abschiebepolitik von Präsident Donald Trump. ICE-Beamte begannen letztes Jahr damit, landesweit Migranten in den Fluren solcher Gerichte festzunehmen, also auch vor Ausschöpfung des Rechtswegs. Einwanderungsgerichte befassen sich in den USA etwa mit Fällen von Migranten, die die Regierung abschieben möchte. ICE-Beamte begannen letztes Jahr damit, landesweit Migranten in den Fluren solcher Gerichte festzunehmen, also auch vor Ausschöpfung des Rechtswegs. Das Wetter bleibt schweißtreibend in Deutschland. Extreme Hitze im Westen und Südwesten, die sich nach Norden hin ausbreitet, sagt der Deutsche Wetterdienst DWD, nicht nur für Mittwoch voraus. Im Norden liegen die Höchstwerte demnach bei 27 bis 34 Grad, im Rest des Landes bei 32 bis 39 Grad. Tückisch ist die nicht direkt spürbare UV-Strahlung. Am Mittwoch und Donnerstag werden laut dem Bundesamt für Strahlenschutz, BfS, die bisher höchsten Indexwerte für 2026 erwartet. Besonders Kinder müssen geschützt werden. Kanzler Friedrich Merz stellt sich am Mittwoch zum zweiten Mal in diesem Jahr im Bundestag den Fragen der Abgeordneten. Der CDU-Chef hat zunächst die Möglichkeit, eine 8-minütige Stellungnahme abzugeben. Danach ist etwa eine Stunde Zeit für Fragen. Dabei können die Abgeordneten alle Themen aufgreifen, für die sie sich interessieren. Es ist sehr wahrscheinlich, dass es um das geplante Reformpaket gehen wird. Aber es auch die Außenpolitik dürfte im Fokus stehen. Etwa der Ukraine-Krieg, der Iran-Krieg oder der NATO-Gipfel.
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2: Mit KI-Support. Sonnig und trocken ist's gerade, nur später kommen im Süden ein paar mehr Wolken dazu und aus den Bergen kann vereinzelt auch mal ein kräftiger Schauer oder ein Gewitter runterkommen. Sonst bleibt's richtig heiß, die Höchstwerte liegen heute zwischen 24 und 37 Grad. Morgen wieder viel Sonne, am Nachmittag in den Bergen ab und zu Gewitter, maximal bis 39 Grad.
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1: Im Studio ist Alina Wolf. Kurz vor seinem Treffen mit US-Präsident Donald Trump hat NATO-Generalsekretär Mark Rutte die Unterstützung mehrerer europäischer Länder für die Vereinigten Staaten während des Iran-Kriegs hervorgehoben. Was die NATO angeht, weiß ich, dass es Enttäuschung gibt. Aber wir sollten auch bedenken, dass es sich hierbei um Einzelfälle handelt, sagte er dem Sender Fox News. Nach Angaben Ruttes gab es während des Iran-Kriegs auf Stützpunkten in europäischen Ländern mehrere tausend Starts und Landungen von US-Militärflugzeugen. Ein Bundesrichter hat der US-Migrationsbehörde ICE untersagt, Menschen in Einwanderungsgerichten festzunehmen. Mit dem landesweit gültigen Beschluss stoppt er einen besonders umstrittenen Bestandteil der aggressiven Abschiebepolitik von Präsident Donald Trump. ICE-Beamte begannen letztes Jahr damit, landesweit Migranten in den Fluren solcher Gerichte festzunehmen, also auch vor Ausschöpfung des Rechtswegs. Einwanderungsgerichte befassen sich in den USA etwa mit Fällen von Migranten, die die Regierung abschieben möchte. ICE-Beamte begannen letztes Jahr damit, landesweit Migranten in den Fluren solcher Gerichte festzunehmen, also auch vor Ausschöpfung des Rechtswegs. Das Wetter bleibt schweißtreibend in Deutschland. Extreme Hitze im Westen und Südwesten, die sich nach Norden hin ausbreitet, sagt der Deutsche Wetterdienst DWD, nicht nur für Mittwoch voraus. Im Norden liegen die Höchstwerte demnach bei 27 bis 34 Grad, im Rest des Landes bei 32 bis 39 Grad. Tückisch ist die nicht direkt spürbare UV-Strahlung. Am Mittwoch und Donnerstag werden laut dem Bundesamt für Strahlenschutz, BfS, die bisher höchsten Indexwerte für 2026 erwartet. Besonders Kinder müssen geschützt werden. Kanzler Friedrich Merz stellt sich am Mittwoch zum zweiten Mal in diesem Jahr im Bundestag den Fragen der Abgeordneten. Der CDU-Chef hat zunächst die Möglichkeit, eine 8-minütige Stellungnahme abzugeben. Danach ist etwa eine Stunde Zeit für Fragen. Dabei können die Abgeordneten alle Themen aufgreifen, für die sie sich interessieren. Es ist sehr wahrscheinlich, dass es um das geplante Reformpaket gehen wird. Aber es auch die Außenpolitik dürfte im Fokus stehen. Etwa der Ukraine-Krieg, der Iran-Krieg oder der NATO-Gipfel.
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2: Mit KI-Support. Sonnig und trocken ist's gerade, nur später kommen im Süden ein paar mehr Wolken dazu und aus den Bergen kann vereinzelt auch mal ein kräftiger Schauer oder ein Gewitter runterkommen. Sonst bleibt's richtig heiß, die Höchstwerte liegen heute zwischen 24 und 37 Grad. Morgen wieder viel Sonne, am Nachmittag in den Bergen ab und zu Gewitter, maximal bis 39 Grad.
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1: Im Studio ist Alina Wolf. Kurz vor seinem Treffen mit US-Präsident Donald Trump hat NATO-Generalsekretär Mark Rutte die Unterstützung mehrerer europäischer Länder für die Vereinigten Staaten während des Iran-Kriegs hervorgehoben. Was die NATO angeht, weiß ich, dass es Enttäuschung gibt. Aber wir sollten auch bedenken, dass es sich hierbei um Einzelfälle handelt, sagte er dem Sender Fox News. Nach Angaben Ruttes gab es während des Iran-Kriegs auf Stützpunkten in europäischen Ländern mehrere tausend Starts und Landungen von US-Militärflugzeugen. Ein Bundesrichter hat der US-Migrationsbehörde ICE untersagt, Menschen in Einwanderungsgerichten festzunehmen. Mit dem landesweit gültigen Beschluss stoppt er einen besonders umstrittenen Bestandteil der aggressiven Abschiebepolitik von Präsident Donald Trump. ICE-Beamte begannen letztes Jahr damit, landesweit Migranten in den Fluren solcher Gerichte festzunehmen, also auch vor Ausschöpfung des Rechtswegs. Einwanderungsgerichte befassen sich in den USA etwa mit Fällen von Migranten, die die Regierung abschieben möchte. ICE-Beamte begannen letztes Jahr damit, landesweit Migranten in den Fluren solcher Gerichte festzunehmen, also auch vor Ausschöpfung des Rechtswegs. Das Wetter bleibt schweißtreibend in Deutschland. Extreme Hitze im Westen und Südwesten, die sich nach Norden hin ausbreitet, sagt der Deutsche Wetterdienst DWD, nicht nur für Mittwoch voraus. Im Norden liegen die Höchstwerte demnach bei 27 bis 34 Grad, im Rest des Landes bei 32 bis 39 Grad. Tückisch ist die nicht direkt spürbare UV-Strahlung. Am Mittwoch und Donnerstag werden laut dem Bundesamt für Strahlenschutz, BfS, die bisher höchsten Indexwerte für 2026 erwartet. Besonders Kinder müssen geschützt werden. Kanzler Friedrich Merz stellt sich am Mittwoch zum zweiten Mal in diesem Jahr im Bundestag den Fragen der Abgeordneten. Der CDU-Chef hat zunächst die Möglichkeit, eine 8-minütige Stellungnahme abzugeben. Danach ist etwa eine Stunde Zeit für Fragen. Dabei können die Abgeordneten alle Themen aufgreifen, für die sie sich interessieren. Es ist sehr wahrscheinlich, dass es um das geplante Reformpaket gehen wird. Aber es auch die Außenpolitik dürfte im Fokus stehen. Etwa der Ukraine-Krieg, der Iran-Krieg oder der NATO-Gipfel.
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2: Mit KI-Support. Sonnig und trocken ist's gerade, nur später kommen im Süden ein paar mehr Wolken dazu und aus den Bergen kann vereinzelt auch mal ein kräftiger Schauer oder ein Gewitter runterkommen. Sonst bleibt's richtig heiß, die Höchstwerte liegen heute zwischen 24 und 37 Grad. Morgen wieder viel Sonne, am Nachmittag in den Bergen ab und zu Gewitter, maximal bis 39 Grad.
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1: Im Studio ist Alina Wolf. Nach einem tödlichen Feuer an einer Schule in Kenia hat die Staatsanwaltschaft Mordanklagen gegen mehrere SchülerInnen vorbereitet. Ihnen wird vorgeworfen, einen Brand in einem Wohnheim verursacht zu haben, indem sie eine Matratze in der Nähe eines Ausgangs in Brand setzten. Bei dem Brand im Mai starben 16 Mädchen. Die Verdächtigen befinden sich während einer 21-tägigen Ermittlungsphase in Gewahrsam und sollen nun formell vor Gericht angeklagt werden, teilte Kenias Generalstaatsanwaltschaft mit. Das Verteidigungsministerium beendet das milliardenteure Rüstungsprojekt für 6 Fregatten des Typs F-126. Damit werde auf starke Verzögerungen sowie absehbare Kostensteigerungen und Risiken reagiert, teilte das Ministerium mit. Das zunächst als Generalunternehmer beauftragte niederländische Unternehmen Damen Schelde Naval Shipbuilding, DSNS, habe zeitliche und finanzielle Rahmenbedingungen für die Schiffe nicht einhalten können, so das Ministerium. Die erste Fregatte hätte Mitte 2028 geliefert werden sollen. Eine Mehrheit in Deutschland ist für ein Verbot sozialer Medien für Kinder und Jugendliche unter 16 Jahren. Laut einer Forsa-Umfrage meinen 57%, dass der Zugang zu TikTok oder Instagram für unter 16-Jährige verboten werden sollte. 42% sind dagegen. Besonders groß ist die Zustimmung unter Älteren. Während sich bei den 18- bis 29-Jährigen nur knapp die Hälfte, 49%, dafür ausspricht, sind es bei den über 60-Jährigen 63%. Auch Frauen befürworten ein Verbot häufiger als Männer, 60-53%. Die Deutsche Bahn verschiebt die Inbetriebnahme des Bahnprojekts Stuttgart 21 offenbar um 5 Jahre. Der neue Tiefbahnhof solle im Dezember 2031 in Betrieb genommen werden, sagten Bahnvertreter Teilnehmerkreisen zufolge im Verkehrsausschuss des Deutschen Bundestages. Zuvor hatte der SWR berichtet. Zuletzt war die für Ende 2026 geplante Teileröffnung unter anderem wegen Problemen bei der Digitalisierung abgesagt worden. Bahnchefin Evelyn Paller hatte daraufhin keinen neuen Termin genannt und eine umfassende Überprüfung angekündigt.
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2: Deutschland steckt weiter mitten in der Hitzewelle. Bei viel Sonne steigen die Temperaturen auf 27 bis 39 Grad. Im Westen und Südwesten herrscht bereits eine teils extreme Wärmebelastung. Nur über dem südlichen Bergland können sich am Nachmittag einzelne Hitzegewitter entwickeln. Ansonsten bleibt es meist trocken. Am Donnerstag erreicht die Hitze einen weiteren Höhepunkt. Verbreitet werden 34 bis 38 Grad. Im Westen und Südwesten sind lokal sogar bis zu 41 Grad möglich. Dazu scheint nahezu ungestört die Sonne und die Belastung durch die Hitze wird vielerorts extrem. Auch die Nacht bringt kaum Abkühlung. Vielerorts bleibt es tropisch warm mit Tiefstwerten von 24 bis 16 Grad.
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1: Im Studio ist Alina Wolf. Nach einem tödlichen Feuer an einer Schule in Kenia hat die Staatsanwaltschaft Mordanklagen gegen mehrere SchülerInnen vorbereitet. Ihnen wird vorgeworfen, einen Brand in einem Wohnheim verursacht zu haben, indem sie eine Matratze in der Nähe eines Ausgangs in Brand setzten. Bei dem Brand im Mai starben 16 Mädchen. Die Verdächtigen befinden sich während einer 21-tägigen Ermittlungsphase in Gewahrsam und sollen nun formell vor Gericht angeklagt werden, teilte Kenias Generalstaatsanwaltschaft mit. Das Verteidigungsministerium beendet das milliardenteure Rüstungsprojekt für 6 Fregatten des Typs F-126. Damit werde auf starke Verzögerungen sowie absehbare Kostensteigerungen und Risiken reagiert, teilte das Ministerium mit. Das zunächst als Generalunternehmer beauftragte niederländische Unternehmen Damen Schelde Naval Shipbuilding, DSNS, habe zeitliche und finanzielle Rahmenbedingungen für die Schiffe nicht einhalten können, so das Ministerium. Die erste Fregatte hätte Mitte 2028 geliefert werden sollen. Eine Mehrheit in Deutschland ist für ein Verbot sozialer Medien für Kinder und Jugendliche unter 16 Jahren. Laut einer Forsa-Umfrage meinen 57%, dass der Zugang zu TikTok oder Instagram für unter 16-Jährige verboten werden sollte. 42% sind dagegen. Besonders groß ist die Zustimmung unter Älteren. Während sich bei den 18- bis 29-Jährigen nur knapp die Hälfte, 49%, dafür ausspricht, sind es bei den über 60-Jährigen 63%. Auch Frauen befürworten ein Verbot häufiger als Männer, 60-53%. Die Deutsche Bahn verschiebt die Inbetriebnahme des Bahnprojekts Stuttgart 21 offenbar um 5 Jahre. Der neue Tiefbahnhof solle im Dezember 2031 in Betrieb genommen werden, sagten Bahnvertreter Teilnehmerkreisen zufolge im Verkehrsausschuss des Deutschen Bundestages. Zuvor hatte der SWR berichtet. Zuletzt war die für Ende 2026 geplante Teileröffnung unter anderem wegen Problemen bei der Digitalisierung abgesagt worden. Bahnchefin Evelyn Paller hatte daraufhin keinen neuen Termin genannt und eine umfassende Überprüfung angekündigt.
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2: Deutschland steckt weiter mitten in der Hitzewelle. Bei viel Sonne steigen die Temperaturen auf 27 bis 39 Grad. Im Westen und Südwesten herrscht bereits eine teils extreme Wärmebelastung. Nur über dem südlichen Bergland können sich am Nachmittag einzelne Hitzegewitter entwickeln. Ansonsten bleibt es meist trocken. Am Donnerstag erreicht die Hitze einen weiteren Höhepunkt. Verbreitet werden 34 bis 38 Grad. Im Westen und Südwesten sind lokal sogar bis zu 41 Grad möglich. Dazu scheint nahezu ungestört die Sonne und die Belastung durch die Hitze wird vielerorts extrem. Auch die Nacht bringt kaum Abkühlung. Vielerorts bleibt es tropisch warm mit Tiefstwerten von 24 bis 16 Grad.
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1: Im Studio ist Alina Wolf. Nach einem tödlichen Feuer an einer Schule in Kenia hat die Staatsanwaltschaft Mordanklagen gegen mehrere SchülerInnen vorbereitet. Ihnen wird vorgeworfen, einen Brand in einem Wohnheim verursacht zu haben, indem sie eine Matratze in der Nähe eines Ausgangs in Brand setzten. Bei dem Brand im Mai starben 16 Mädchen. Die Verdächtigen befinden sich während einer 21-tägigen Ermittlungsphase in Gewahrsam und sollen nun formell vor Gericht angeklagt werden, teilte Kenias Generalstaatsanwaltschaft mit. Das Verteidigungsministerium beendet das milliardenteure Rüstungsprojekt für 6 Fregatten des Typs F-126. Damit werde auf starke Verzögerungen sowie absehbare Kostensteigerungen und Risiken reagiert, teilte das Ministerium mit. Das zunächst als Generalunternehmer beauftragte niederländische Unternehmen Damen Schelde Naval Shipbuilding, DSNS, habe zeitliche und finanzielle Rahmenbedingungen für die Schiffe nicht einhalten können, so das Ministerium. Die erste Fregatte hätte Mitte 2028 geliefert werden sollen. Eine Mehrheit in Deutschland ist für ein Verbot sozialer Medien für Kinder und Jugendliche unter 16 Jahren. Laut einer Forsa-Umfrage meinen 57%, dass der Zugang zu TikTok oder Instagram für unter 16-Jährige verboten werden sollte. 42% sind dagegen. Besonders groß ist die Zustimmung unter Älteren. Während sich bei den 18- bis 29-Jährigen nur knapp die Hälfte, 49%, dafür ausspricht, sind es bei den über 60-Jährigen 63%. Auch Frauen befürworten ein Verbot häufiger als Männer, 60-53%. Die Deutsche Bahn verschiebt die Inbetriebnahme des Bahnprojekts Stuttgart 21 offenbar um 5 Jahre. Der neue Tiefbahnhof solle im Dezember 2031 in Betrieb genommen werden, sagten Bahnvertreter Teilnehmerkreisen zufolge im Verkehrsausschuss des Deutschen Bundestages. Zuvor hatte der SWR berichtet. Zuletzt war die für Ende 2026 geplante Teileröffnung unter anderem wegen Problemen bei der Digitalisierung abgesagt worden. Bahnchefin Evelyn Paller hatte daraufhin keinen neuen Termin genannt und eine umfassende Überprüfung angekündigt.
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2: Deutschland steckt weiter mitten in der Hitzewelle. Bei viel Sonne steigen die Temperaturen auf 27 bis 39 Grad. Im Westen und Südwesten herrscht bereits eine teils extreme Wärmebelastung. Nur über dem südlichen Bergland können sich am Nachmittag einzelne Hitzegewitter entwickeln, ansonsten bleibt es meist trocken. Am Donnerstag erreicht die Hitze einen weiteren Höhepunkt. Verbreitet werden 34 bis 38 Grad. Im Westen und Südwesten sind lokal sogar bis zu 41 Grad möglich. Dazu scheint nahezu ungestört die Sonne und die Belastung durch die Hitze wird vielerorts extrem. Auch die Nacht bringt kaum Abkühlung. Vielerorts bleibt es tropisch warm mit Tiefstwerten von 24 bis 16 Grad.
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1: Im Studio ist Alina Wolf. Nach einem tödlichen Feuer an einer Schule in Kenia hat die Staatsanwaltschaft Mordanklagen gegen mehrere SchülerInnen vorbereitet. Ihnen wird vorgeworfen, einen Brand in einem Wohnheim verursacht zu haben, indem sie eine Matratze in der Nähe eines Ausgangs in Brand setzten. Bei dem Brand im Mai starben 16 Mädchen. Die Verdächtigen befinden sich während einer 21-tägigen Ermittlungsphase in Gewahrsam und sollen nun formell vor Gericht angeklagt werden, teilte Kenias Generalstaatsanwaltschaft mit. Das Verteidigungsministerium beendet das milliardenteure Rüstungsprojekt für 6 Fregatten des Typs F-126. Damit werde auf starke Verzögerungen sowie absehbare Kostensteigerungen und Risiken reagiert, teilte das Ministerium mit. Das zunächst als Generalunternehmer beauftragte niederländische Unternehmen Damen Schelde Naval Shipbuilding, DSNS, habe zeitliche und finanzielle Rahmenbedingungen für die Schiffe nicht einhalten können, so das Ministerium. Die erste Fregatte hätte Mitte 2028 geliefert werden sollen. Eine Mehrheit in Deutschland ist für ein Verbot sozialer Medien für Kinder und Jugendliche unter 16 Jahren. Laut einer Forsa-Umfrage meinen 57%, dass der Zugang zu TikTok oder Instagram für unter 16-Jährige verboten werden sollte. 42% sind dagegen. Besonders groß ist die Zustimmung unter Älteren. Während sich bei den 18- bis 29-Jährigen nur knapp die Hälfte, 49%, dafür ausspricht, sind es bei den über 60-Jährigen 63%. Auch Frauen befürworten ein Verbot häufiger als Männer, 60-53%. Die Deutsche Bahn verschiebt die Inbetriebnahme des Bahnprojekts Stuttgart 21 offenbar um 5 Jahre. Der neue Tiefbahnhof solle im Dezember 2031 in Betrieb genommen werden, sagten Bahnvertreter Teilnehmerkreisen zufolge im Verkehrsausschuss des Deutschen Bundestages. Zuvor hatte der SWR berichtet. Zuletzt war die für Ende 2026 geplante Teileröffnung unter anderem wegen Problemen bei der Digitalisierung abgesagt worden. Bahnchefin Evelyn Paller hatte daraufhin keinen neuen Termin genannt und eine umfassende Überprüfung angekündigt.
0: 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Und jetzt das Wetter bei uns.
2: Deutschland steckt weiter mitten in der Hitzewelle. Bei viel Sonne steigen die Temperaturen auf 27 bis 39 Grad. Im Westen und Südwesten herrscht bereits eine teils extreme Wärmebelastung. Nur über dem südlichen Bergland können sich am Nachmittag einzelne Hitzegewitter entwickeln. Ansonsten bleibt es meist trocken. Am Donnerstag erreicht die Hitze einen weiteren Höhepunkt. Verbreitet werden 34 bis 38 Grad. Im Westen und Südwesten sind lokal sogar bis zu 41 Grad möglich. Dazu scheint nahezu ungestört die Sonne und die Belastung durch die Hitze wird vielerorts extrem. Auch die Nacht bringt kaum Abkühlung. Vielerorts bleibt es tropisch warm mit Tiefstwerten von 24 bis 16 Grad.
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0: Und damit hallo und willkommen zu diesem Soundtrack-Extra. Das sagt Ihnen und euch aus dem Soundtrack-Studio in Köln, Ihr Robert Rosbach. Bei uns heißt es heute in diesem Soundtrack-Extra für die nächsten 2 Stunden Soul- und Funk-Music der 60er und 70er Jahre. Auf unserer heutigen Playlist stehen Namen wie The Detroit Emeralds, Marvin Gaye, die OJs, Aretha Franklin, die Four Tops, die Temptations und vieles mehr. Hier ist die Black Music der 60er und 70er Jahre. Und ich sage nur eins, gute Unterhaltung.
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0: So let the music begin. 1967, Sam and Dave, and I'm a Soul Man.

Eines der wichtigen Record Labels in den 60er Jahren war das Stax Record Label. Und darauf ist das hier erschienen. Sam & Dave 1967 mit ihrem Soul Man. Das andere wichtige Label war das Turner Motown Label. Und darauf kommt jetzt Musik hier von Martha Reeves und ihren wunderbaren Vandalars. Soundtrack extra heute. Funk und Soul Music der 60er und 70er Jahre. Martha Reeves on the Vandalars. Listen, Love is Like a Heatwave.

erkannt? Das war ja der kleine Michael Jackson. Einer seiner ganz frühen Nummern. Seine schwarze Version von Rockin' Robin. Hier ist ein Soundtrack extra. Soul und Funk Music der 60er und 70er Jahre. Und hier ist die Queen of Soul, Aretha Franklin.

Musik der Black People heute im Soundtrack Extra. Aretha Franklin, Chain of Fool. Und Aretha kommt heute im Doppelpack. Wir haben sie nochmal dabei mit einer Nummer, die von vielen Weißen gesungen worden ist. Unter anderem von Cliff Richard. Ja. Aber das schwarze Original, das ist unser Liebling heute. Aretha Franklin, Spanish Harlem 71.

Eine weltweite Nummer 1, ein Million Seller, 1971. Aretha Franklin, ihre Version von Spanish Harlem. Soul und Funk Music heute in diesem Soundtrack extra. Na, so richtige Funk Music hatten wir heute noch nicht dabei, haben wir aber jetzt. Sly and the

0: Oh, it's fun time. 1971 das Jahr. Sly und seine Family Stone. Dance to the Music. 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Heute mit einem Soundtrack extra Soul und Funk Music der 60er und 70er Jahre.
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0: Und hier sind zwei Tamla-Hits hintereinander. Gleich Undisputed Truth, All Love the Land. Davor Marvin Gaye, Too Busy Thinking About My Baby.

Great, great Soul Music heute. Isley Brothers. 1969, Behind a Painted Smile. 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Heute mit einem Special. Soul und Funk Music der 60er und 70er Jahre. Du hörst das Ganze auf deinem Lieblingssender. Die größten Soul- und Funk-Hits aus dieser Zeit. Garantiert. Jetzt die OJs. 73 und Bags.

Was für eine riesige Kombination. Diana Ross, Supremes und als Sahnehäubchen obendrauf The Temptations. I'm gonna make you love me. Das ist die großartige Soul-Musik der 60er und 70er Jahre. In der Anmoderation sprach ich davon, dass wir Musik dabei haben von The Detroit Emeralds. Ja, rare Soul-Musik heute dabei. Und hier sind die Detroit Emeralds mit

0: Ein One-Hit-Wonder von 1973. Mann, er hieß Joe Simon. Ich habe ihn seinerzeit als junger Mensch bei der BBC kennenlernen dürfen. Bei einer Aufzeichnung zu Top of the Pops. In den fantastischen BBC-Studios. Und 73 hatte er da einen Hit mit diesem Titel hier. Joe Simon in diesem Special. Step by Step.
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wie der Tumblr Motown Sound. Ja, da waren viele der großen Soulstars aus dieser Zeit zu hören. Tumblr Motown. Supremes hier, Four Tops. 1971. Ihre Version von River Deep in Mountain High, einer alten Argentine-Turner-Nummer. Wir wechseln jetzt das Record-Label in unserem Soul and Funk Special. Hier ist Musik auf dem Atlantic Record Label, Wilson Pickett in the

Weltstar. Er war mit der Mundharmonika. Little Stevie Wonder. So ist er in den 60er Jahren. Stevie Wonder 69. Yesterday and yesterday, you and yesterday. Hier ist dein Soundtrack extra. Hier sind die Soul Sounds und die Funk Sounds der 70er und 60er Jahre. Und hier sind die Staple Singers. Respect yourself.

Eigentlich sind die Stable Singers ja eine Gospel-Formation aus Harlem. Aber das hier, Respect Yourself, 1973, einer der größten Funk-Soul-Hits in den USA. Das ist den Soundtrack auf deinem Lieblingssender Soul Funk Music der 60er und 70er Jahre. Robert am Mikrofon. Und diese erste Stunde unseres heutigen Soul und Funk Specials beenden wir mit diesem wunderbaren Instrumental von den Crusaders, 1973. Put it where you want it. Wir hören uns gleich wieder.

Und damit hallo und willkommen zur zweiten Stunde unseres heutigen Soundtrack-Extras Soul- und Funk-Music der 60er und 70er Jahre. In dieser zweiten Stunde haben wir Musik dabei, unter anderem von den Chi-Lites, den Temptations, den Jackson 5, Betty White, Billy Paul, den Four Tops und vielen, vielen mehr. Und ich sage wie immer, gute Unterhaltung. Power, Music Power. Und anfangen wollen wir diese zweite Stunde mit einem Soul Classic aus dem Jahre 1973. Yo Jays und I Love Music.

Du hast den Soundtrack deines Lebens auf deinem Lieblingssender jede Woche. Heute mit einem Soul und Funk Special. Die größten Soul und Funk Hits der 60er und 70er Jahre. Papa was a Rolling Stone ist mit Sicherheit die bekannteste Nummer von den Temptations. Hat noch viel Airplay. Aber das hier ist echte Psychedelic Music. Temptations, Ball of Confusion.

Dieser Titel von The Temptations stammt aus dem Jahre 1972. Psychedelic Funk Music, The Ball of Confusion. Aber ganz ehrlich, A Ball of Confusion, that's what the world is today. Trifft doch auch 45 Jahre immer noch zu. Die Welt wird einfach nicht besser. Hier ist Musik von The Jackson 5.

0: Musiker seiner Zeit, als die Jacksons noch gemeinsam auftraten. Also Michael Jackson zusammen mit seinen Brüdern. 1979 in unserem Soul and Funk Classic. Jackson 5, Stop the Love You Save.
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Soul Sounds, das sind natürlich auch Herz- und Schmerzklänge. Einer der größten Soul-Balladen des Jahres 1971, The Chillites. Have you seen her? Hier ist eine Hymne an alle Putzfrauen aus dieser Zeit, 1973. Leider nur ein One-Hit-Wonder, aber ein riesiger Hit damals für Betty White, The Clean.

Der Mann und sein Saxophon, Junior Walker und seine All-Stars, What Does It Take to Win Your Love? Magst du auch die Soul- und Funk-Sounds der 60er und 70er Jahre, dann bist du hier genau richtig. Heute gibt es Soul- und Funk-Music nonstop in diesem Soundtrack extra. Hier die Four

was für großartige Musik. 1970, ein Million-Seller in der ganzen Welt. Four Tops. Eine der besten und größten Soulbands aller Zeiten. It's all in the game. 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

ein absoluter Soul-Classic. Bob and Earl on the Harlem Shuffle. Willkommen! Hier ist der Soundtrack. Heute mit diesem wahnsinnigen Special. Ja, mit unseren Soul-Classics und Musik von Bill Withers. 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

Eine absolute Ikone seiner Zeit. 1971 diesmal. Bill Withers. Use Me. Bill Withers. Seine Musik unter anderem Ain't No Sunshine, Use Me und vieles, vieles mehr sind auch heute noch Vorbilder für viele junge R&B-Stars unserer Tage. Der Soundtrack hat so tolle Musik heute dabei. Hier noch so ein Klassiker. Absoluter Soul-Klassiker. 73 diesmal. Mr. Billy Paul. Me. Yeah, me and Mrs.

0: Vor ein paar Jahren ist er leider verstorben, dieser Billy Paul. Übrigens auch Mitglied bei den Temptations war er. Me and Mrs. Jones. Ein Titel aus der Hall of Fame heute im Soundtrack.
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ist Big Stuff. Wieder rare Soul-Klänge heute im Programm. Betty White. Auch die hatte nur diesen einen Hit, aber was für ein Hit damals? Mr. Big Stuff. In der ersten Stunde hatten wir Musik von den Detroit Emeralds dabei. Und jetzt in der zweiten Stunde Musik von den Detroit Spinners. Ganz andere Band. Die waren auch sehr erfolgreich. Detroit Spinners und Ghetto Child.

0: in einem Soul und Funk Special der 60er und 70er Jahre darf dieser Titel nicht fehlen. Einer der allergrößten Hits von The Supremes. Baby, baby, where did our love go?
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Das Original natürlich von Diana Ross. Ain't no mountain higher. Hier war Marvin Gaye. Der großartige Marvin Gaye zusammen mit der genauso großartigen Tammy Terrell und ihrer Version von Ain't No Mountain High. Soundtrack Special. Oh, der ist auch gut. Al Green und Tired of Being Alone.

laufen wir heute echtes Soul-Klassiker-Programm. Mr. Al Green. 1971, Tired of Being Alone. Wir gehen jetzt nochmal ganz weit zurück, nämlich in die glorreichen 60er Jahre. Leider auch wieder nur ein One-Hit-Wonder für Fontana Bass. Und dieser Klassiker hier, Rescue Me. Rescue Me.

im typischen Tamla Motown Sound. Smokey Robinson hier und seine Miracles. Weltweite Nummer 1 in Großbritannien und den USA eine Nummer 1. The Tears of a Clown. Wir haben Zeit für einen letzten Titel. Und das soll nochmal Musik von Mr. Stevie Wonder sein. Oh, das ist auch ein Lieblingstitel des Moderators, Stevie Wonder.

the great Stevie Wonder. Letzter Titel heute in unserem Special. Lieblingstitel von mir, gebe ich ganz ehrlich zu. Stevie und If You Really Love Me. Muss jetzt auf Wiederhören sagen, denn das war's. Das war unser Soundtrack Extra. Soul und Funk Music der 60er und 70er Jahre. Ich hoffe, es hat Spaß gemacht. Und sage hier aus dem Soundtrack-Studio in Köln tschüss, bis zum nächsten Mal, wenn es wieder heißt, hier ist der Soundtrack deines Lebens auf deinem Lieblingssender. Bis dann, alles Gute!

Dies ist Gordon Mackenzies Lied, sein Lied von Albany, dem stolzen Schloss seines Clans, das er eines Tages für immer verlieren sollte.

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1: Und damit hallo und herzlich willkommen zur 676. Ausgabe von Old School Radio mit Musik direkt vom Plattenteller und das Ganze live und exklusiv heute am 24. Juni des Jahres 2026 und da sage ich natürlich guten Abend. Tja, heute ist sie zu hören, die 676. Ausgabe von Old School Radio und zwar am 24. Juni des Jahres 2026, genau Halbzeit sozusagen. In genau 6 Monaten haben wir nämlich Weihnachten, Heiligabend. Kann man sich bei diesen Temperaturen nicht so richtig vorstellen, wird aber so kommen. Davon gehe ich zumindest mal aus. Ja, was haben wir vor in den nächsten 3 Stunden? Eine sehr heiße Sendung wird es definitiv. Ich hoffe, dass die Technik durchhält. Ich hoffe, dass ich durchhalte. Mal schauen. Auf jeden Fall in den nächsten 3 Stunden haben wir zum Beispiel 2 Damen, denen wir unseren letzten Tribut zollen müssen, bedauerlicherweise. Wir haben ein Spielchen dabei, nämlich Intro mit Schleife. Da gibt es einen Musikwunsch zu gewinnen. Und wir haben wieder die fiktiven 50. Achso, ein Maxi-Mixer Mittwoch haben wir auch noch dabei. Und wir haben die fiktiven 50, also Titel, die in genau dieser Kalenderwoche die Peak-Position in den deutschen Singlecharts erreicht haben. Die fiktiven 63 sind es heute eher, denn Nummer 63, die Position, mit der wir begonnen haben. Ein Trio aus Italien, das hatte 2 Hits bei uns, Hypnotic Tango. Das war der erste und der größte. Der Titel erreichte die Nummer 5 für den deutschen Singlecharts. Dies der Nachfolger, der erreichte nur die Nummer 63 und befand sich dort auf der Position am 25. Juni des Jahres 1984, vor 42 Jahren. Das war ein Mai Mai und das war der Hit, der da heißt Zorro. Tja, und weiter geht's mit einer Schauspielerin und Sängerin aus Ulm, die aktiv war zwischen 1944 und dem Jahr 2001. Im Jahr 2002 ist sie leider verstorben, Anfang des Jahres 2002. 4 Singles hatte sie in den deutschen Single Jazz. Der 2. war der größte, das war ihre Version von Mackie Messer aus der 3-Groschen-Oper. Aber wir hören den Nachfolgehit und er erreichte die Nummer 54 und blieb dort einen ganzen Monat lang, damals im Juli 1963, in den deutschen Singlecharts. Einer der ältesten Titel, die wir heute hören. Und ich habe den Titel auch mehrfach auf CD, immer nur in Mono. Hier ist eine alte LP, die ich aufgelegt habe. Porträt in Musik heißt diese LP und darauf hören wir das Ganze in Stereo. Ziemlich selten gehört. Hier ist die große Hildegard Knef, ganz genau. Und der Hit, es war beim Ball Paris.

Eine Rockband aus Irland stand gerade auf dem Programm, und zwar eine, die seit nicht weniger als 50 Jahren aktiv ist, seit 1976. Und sie hatten in der Zeit 38 Hits in den deutschen Singlecharts. Der 8., das war der größte. Im Jahre 91 erreichte The Fly die Nummer 5. Dies hier war der übernächste Hit und eines Titel aus ihrem 7. Album Achtung Baby. Das waren U2, der Titel heißt One, und das war einer der neuesten Titel, die wir heute hören in unseren fiktiven 50 auf der Nummer 50, und zwar vor ganz genau 34 Jahren. Das war die Gruppe U2 und das war der Hit, der da heißt One. So, und nicht nur einer, sondern ganz viele können gewinnen heute bei unserem Spielchen, nämlich Intro mit Schleife. Da habe ich wieder einen Titel genommen, der platziert ist in unserer Liste hier, in unserer Hitparade unter den ersten 20. Habe aus dem Intro eine Schleife zusammengebastelt und das werden wir gleich hören. Und die Aufgabe ist es herauszufinden, von wem der Titel, dessen Schleife wir gleich hören, stammt und wie er heißt. Intro mit Schleife heißt deswegen auch das Programm. Und ja, wer das dann erkennt, der ist eingeladen, uns eine E-Mail zu schreiben mit einem Musikwunsch, denn das ist sozusagen der Gewinn, den man heute hier an diesem Mittwochabend abgreifen kann sozusagen. Und derjenige, der nicht so richtig weiß, was er sich wünschen soll, wer sich ein bisschen inspirieren lassen möchte von den 7-Zoll-Vinyl-Singles, die hier so rumstehen, oder aber wer sich geben möchte, dass ich die Platte, die er sich wünscht, auch da habe, kein Problem. Es gibt eine Liste und die findet man unter der, auf der Webseite von uns, nämlich zu erreichen unter www.happydaysradio.de. Happy Days und Happy Days Radio, nein, Happy Days Radio in einem Wort, www.happydaysradio.de, dort auf der Startseite einen Link zu Old School Radio und da wiederum die Liste aller 7-Zoll-Vinyl-Singles, die hier so rumstehen. Das heißt, wer sich da was auswählt, kann sicher sein, dass ich die Platte dann auch spielen kann. Ja, und um sozusagen den Gewinn heute hier bekommen zu können, hier das Rätsel. Und die Frage lautet, von wem stammt der Titel, den wir gleich hier hören und wie heißt er? Ja, das ist sozusagen ein Teil des Intros. Die Frage lautet, von wem stammt der Titel hier und wie heißt er? Ein Werk, das die Nummer 1 erreichte in Amerika. In Deutschland war die Nummer 17 die beste Position. Das war damals im Jahre 1975. Und wer weiß, wie dieser Titel hier heißt und von wem er stammt. Der ist eingeladen, uns zu schreiben, und zwar unter der bekannten E-Mail-Adresse. Und die wiederum lautet happydays@happydaysradio.de. Happy Days und Happy Days Radio jeweils in einem Wort. Von wem stammt der Titel hier? Wie heißt er? Das ist die Frage. Und bitte auch den Musikwunsch mit in die E-Mail hineinschreiben, um dann sozusagen mit dem Gewinn, dem Musikwunsch, belohnt zu werden heute an diesem Mittwochabend, 24. Juni 2026. Lebe ein bisschen in der Vergangenheit, wie man merkt. Und das Ganze sozusagen gewissermaßen als vorweihnachtliches Geschenk heute. Denn heute, wie gesagt, ist ja der 24. Juni. So, aber wir haben leider auch unserer Chronistenpflicht Genüge zu tun. Zwei Damen sind verstorben, und zwar zunächst mal Kirsti Sparbø aus Norwegen. Die ist am letzten Freitag im Alter von 79 Jahren verstorben. In den Jahren 1965, 67 und 69 hat sie am Eurovision Song Contest teilgenommen, und zwar für Norwegen, und belegte dort jeweils den 13., 14. und 16. Platz. In den deutschen Singlecharts hatte sie danach dann 5 Charterfolge in den Jahren 68, 69. Dies hier war der dritte und der größte. Der erreichte im Jahre 1969 die Nummer 15. Und den Titel könnte vielleicht der ein oder andere kennen, denn vor, ja, inzwischen auch schon wieder 21 Jahren hat die Gruppe Hot Banditos das Ganze gecovert, bearbeitet. Shake Your Baller 123 Alarma, so hieß der Titel. Aber hier ist sozusagen das Vorbild. Unser letzter Tribut an Kirsti Sparbø. Und das Lied ist ist EG, was? Das Thema dieses Titels hier ist ein Student aus Uppsala.

Das war eine Band, die stammt aus Interlaken in der Schweiz, gegründet im Jahre 1971 und sie hatten 3 Hits in den Singlecharts in der Schweiz. Dies hier war der 2. und der größte dort, erreichte die Nummer 2 in den Schweizer Charts. Und wer jetzt nicht gesagt hat, das versteht man aber schwer, das ist doch bestimmt Schweizerdeutsch. Nein, es gibt eine Schweizerdeutsche Version und da verstehe ich persönlich gar nichts. Aber dies war sozusagen die hochdeutsche Fassung, die bei uns die 46 erreichte. Und dort war der Titel von 49 Jahren, das war ein Rumpelstilz und das war ein Hit, der da heißt Kiosk. So, und wir haben bereits Lösung bekommen für unser Spielchen, nämlich Intro mit Schleife heute an diesem Mittwochabend. Und zwar von den Zweien aus Dithmarschen, von Fabian, Dr. Moonshine, Joe und Ted. Und hier ist nochmal die Erinnerung. Wir suchen hier heute das Werk hier, das wir gleich hören mit einem Intro. Und zwar Interpret und Titel von diesem Werk hier. Der Titel ist einer, der im Jahre 1975 die Nummer 1 erreichte, den Single Charts in Amerika. In Deutschland war die 17 die beste Position im selben Jahr und von Gilla gab es eine deutsche Fassung. Aber die Frage ist, von wem stammt das Original hier, das wir hören und wie heißt es? Und wer das weiß, der ist eingeladen, uns zu schreiben unter der bekannten E-Mail-Adresse und die lautet happydays@happydaysradio.de. Happy Days und Happy Days Radio in einem Wort. Wir wüssten gerne, wie gesagt, von wem stammt dieser Titel hier, wie heißt er? Und außerdem hätten wir auch gerne einen Musikwunsch erfahren, um den dann in aller Hoffnung, dass ich ihn auftreiben kann, in diesem Programm hier noch erfüllen zu können. So, eigentlich wollte ich ja noch an eine weitere Dame erinnern, hatte ich vergessen, jetzt kommen wir dazu, und zwar eine Sängerin und Schauspielerin aus Frankreich, die am letzten Montag im Alter von 80 Jahren verstorben ist. Sie hat ihre erste LP 1965 veröffentlicht. Und sie hatte 2 Hits in den deutschen Single Charts in den Jahren 87, 88. Let Be Must The Queen, so heißt der eine Titel. Und der andere ist der, den wir jetzt hier hören werden. Der erreichte die Nummer 1 in den Single Charts in Frankreich. Bei uns war die 9 die beste Position. Das Ganze ist unser letzter Tribut an Gesh Parti. Und hier geht's um den Titel, der da heißt Etienne. Und den hören wir jetzt.

Tja, das war nicht der King von Soho, das war eine Popsängerin aus Kopenhagen in Dänemark, die zwischen 1955 und 1990 aktiv war. In dem Jahr ist sie leider verstorben und zwischen 1965 und 1975, da war sie mit dem dänischen Gitarristen Jörgen Ingmann verheiratet. Beide gewannen im Jahre 63 den Eurovision Song Contest mit dem Klassiker Danze Wiese. Insgesamt hatte sie 4 Hits in den deutschen Single Charts. Dies hier war der letzte und bei den deutschen Schlagerfestspielen in Baden-Baden im Jahr 1963 erreichte er der Titel den 5. Platz in den deutschen Single Charts. Die 44. Das war damals im Juli des Jahres 1963. Das war Grete Ingmann und das war der King von Soho. So, der hat nicht mitgemacht, dafür einige andere, nämlich die zwei aus Dithmarschen, Fabian, Dr. Moonshine, Joe Tett und Maren und Sören. Vielen Dank für heute Abend. Ja, ich hatte das mit dem vorweihnachtlichen Geschenk, mit dem Musikwunsch heute tatsächlich ernst gemeint. In einem halben Jahr ist schon wieder Weihnachten. Da sollte man langsam mal anfangen, die Geschenke sozusagen zusammenzusammeln, bevor man dann wieder kurz vor Weihnachten überrascht wird. Ja, ich bin auf der Suche, die Musikwünsche zusammenzusammeln, deswegen habe ich das gerade erzählt. Ein paar habe ich auch schon gefunden, die anderen, da suche ich noch. Auf jeden Fall kommen wir jetzt erstmal zu dem zweiten neuesten Titel, den wir heute hören. Wir hörten ja vorhin bereits aus dem Jahre 1992 von U2 den Titel One. Dies hier ein weiterer Titel aus dem Jahre 92, der im Juni seine Peak-Position erreichte, nämlich die 42. Eine Sophisti-Pop-Band aus London in England ist das hier. Im Original waren die aktiv zwischen 1984 und 94. Und sie hatten 4 Hits in den deutschen Single-Charts zwischen 87 und 92. Und der erste, das war der größte, Down to Earth hieß der, der erreichte die 32. Dies hier war ihr dritter Hit, ein Werk, das 1974 geschrieben und auch im Original aufgenommen wurde von Mr. Johnny Bristol. Aber hier die Fassung von der Gruppe Curiosity, wie gesagt vor 34 Jahren, auf der 42 der Titel Hang On In There, Baby.

Man kann diesem Programm hier, glaube ich, vieles vorwerfen, aber nicht, dass es nicht abwechslungsreich wäre heute an diesem Mittwochabend, 24. Juni 2026. Das hier war ein Singer-Songwriter aus Paris in Frankreich, der seit 1958 aktiv ist. Und sein erster Hit in den deutschen Single-Charts, das war bereits seine 30. Single. Das war der Titel Butterfly, der in der französischen und in der deutschen Version die Nummer 1 erreichte bei uns. Dies hier war sein 5. Chart-Erfolg und er erreichte die Nummer 40 und war dort vor 53 Jahren. Das war Daniel Gérard und das war der Hit, der heißt Isabella.

Ja, wie gesagt, Isabella hat nicht mitgemacht, aber die zwei aus Dithmarschen, Fabian, Dr. Moonshine, Joe, Ted und Maren und Sören heute an diesem Mittwochabend für unser Spielchen hier. Ich habe, glaube ich, auch schon fast alle Titel zusammen, deswegen werden wir gleich mal zu der Erfüllung der Musikwünsche kommen. Aber hier ist noch ein Komiker aus Ohio, der seit 1978 in Australien lebt und der spielte den italienischen Einwanderer Giuseppe, Chef von dem Music Theater, und er hatte zwei Hits in den deutschen Singlecharts. Der eine, der erreichte im Jahre 81 die Nummer 1 und hieß Shut Up Your Face. Und dies hier war der Nachfolgehit, ein Werk, das im Original 1963 aufgenommen wurde von Jimmy Soul. Aber hier die Fassung aus dem Jahre 81, ein Titel, der die Nummer 38 erreichte. Dort war der Hit vor 45 Jahren sozusagen der andere Hit von einem One and Wonder. Hier ist das Joe Dolce Music Theater und der Titel If You Wanna Be Happy.

Was für ein brillanter Titel hier von einem Rockquintett aus London in England, das zwischen 1968 und zwischen 66 und 71 aktiv war. Und sie hatten zwar jetzt in den deutschen Singlecharts beide im Jahre 68. Der erste, das war der größte, der hieß Everlasting Love und erreichte die Nummer 12 bei uns. Der Nachfolger, das war der, den wir gerade gehört haben. Beides Titel, die im Original von Robert Knight aufgenommen wurden, nämlich Everlasting Love und auch Rainbow Valley. Das Werk, das wir gerade gehört haben, das die Nummer 37 erreichte in den deutschen Singlecharts im Juli 1968. Wie gesagt, The Love Affair waren das. Und wir hätten das, glaube ich, auch von der Original 7 Zoll Vinyl Single spielen können. Die hat der Ted nämlich vor gar nicht so langer Zeit auf dem Flohmarkt aufgetrieben und die parkt hier sozusagen noch, weil ich sie reinigen muss. Aber auf jeden Fall war das hier die schöne, breite Stereo-Version auf dem Old Gold Label. Eine Wiederveröffentlichung von dem Titel von der Gruppe The Love Affair. So, die ersten, die mitgemacht haben heute in unserem unserem Spielchen hier in diesem Programm, das waren Peter und Charlotte natürlich. Schöne Grüße in Richtung Dithmarschen und vielen Dank fürs Mitmachen bei unserem Spielchen. Und die beiden wünschen sich einen Titel, der im Jahre 1990 die Nummer 21 erreichte in den deutschen Singlecharts. Speziell für die beiden aus Dithmarschen hier sind AC/DC und der Hit, der da heißt Thunderstruck.

Tja, auch das hier war ein Musikwunsch heute an diesem Mittwochabend, an diesem Programm. Und zwar ein Titel, den sich der Fabian gewünscht hat. Ich bin ein bisschen verwirrt, weil ich einen falschen Titel hier gestartet habe. Sehr ungeschickt. Auf jeden Fall war das eine Formation aus Deutschland, die einen Hit hatte. Im Jahre 1986 in den deutschen Singlecharts. CCCP heißen sie. Dankenswerterweise haben sie es am Anfang ja erzählt, wie man das aussprechen muss. American Soviets, das war ihr großer Hit. Dieser Titel Made in Russia, wie gesagt, speziell für den Fabian. Schöne Grüße und vielen Dank fürs Mitmachen bei unserem Spielchen heute. Nämlich Intro mit Schleife. Und der nächste Musikwunsch, das ist der, den Dr. Moonshine eingereicht hat. Und er wünscht sich was ganz Aktuelles von einer Dame aus Baltimore, die aber in Hamburg lebt, wenn ich das richtig weiß. Und sie nennt sich Sophia Kennedy. Vielleicht heißt sie sogar so. Wer weiß es? I Kennedy nicht, sozusagen. Der Titel könnte sozusagen der Titel einer alten Sendung von Heinz Schenk sein, nämlich Schenke mir ein. Das ist speziell für Dr. Moonshine. Schöne Grüße und vielen Dank fürs Mitmachen bei unserem Spielchen. Sophia Kennedy.

Das war eine Formation um Eric Clapton und Ginger Baker, also eine Formation aus England, wenn ich das richtig interpretiere. Obwohl sie in Amerika erfolgreicher war, dort erreichte dieser Titel hier nämlich die Nummer 6. In den Singlecharts in England nur die 28, das war im Februar des Jahres 1968. Die Gruppe Cream, der Titel White Room, das Ganze der Musikwunsch heute von dem Joe. An diesem Mittwochabend deswegen in Richtung Joe, hallo und schöne Grüße und vielen Dank fürs Mitmachen bei unserem Spielchen heute, nämlich Intro mit Schleife. So, der nächste Musikwunsch, der von dem Ted und deswegen auch in seine Richtung, hallo und schöne Grüße und vielen Dank fürs Mitmachen bei unserem Spielchen. Und der Ted wünscht sich einen Titel von Thomas Rotfuß und Thomas Urban. Die haben sich zusammengetan zum Duo Thomas und Thomas im Jahre 1988 ist diese Single hier erschienen. Und wenn ich jetzt ein bisschen mehr Alkohol-Intus hätte, dann würde ich wahrscheinlich die B-Seite auflegen und den Titel singen, denn auf der B-Seite ist das Original-Playback zum Mitsingen zu finden und der Text ist auch abgedruckt. Samstagabend, ich ging ziellos durch den leichten Sommerregen und ich träumte, dich zu finden, wie sich Wolken nachts begegnen. Sommerregen auf Begegnen, sehr sauber gereimt, auf jeden Fall in Richtung Ted, schöne Grüße, hier sind Thomas und Thomas und träumen kann man nie zu viel.

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1: 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Es war der 7. September 1878. 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

0: 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In der Sprache der Indianer heißt es Freund. Es ist ein großes Land, es hat Platz für alle. 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
1: 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Das ist ein Wort für euch beide. Ich habe keine Zukunft. Für mich gibt's kein Morgen.

Das war eine Formation, die konnte die Nummer 2 erreichen in den deutschen Single Charts im Jahr 1988 mit dem Titel, der da heißt Okay. Und dies hier war ihr dritter Hit, allerdings einer, der nur in der Funkhit-Parade platziert war im Jahre 89. Das Ganze der Musikwunsch von Maren und Sören. Schöne Grüße und vielen Dank fürs Mitmachen bei unserem Spielchen heute in Richtung der beiden. Das waren Okay. Und das war der Titel The Wild Wild Western. Und wenn ich gut wäre, dann würde ich wissen, aus welchem Film die Zitate stammen, die wir gerade gehört haben, aber leider weiß ich das nicht. Sorry dafür. Auf jeden Fall, das waren die Musikwünsche heute für unser Spielchen, nämlich Intro mit Schleife, die Auflösung, gar nicht so weit hin. Auf der Nummer 17 werden wir das Ganze hören. Und nochmal, wie gesagt, vielen Dank. So, wir haben noch ein bisschen Zeit, bevor wir zu den 20 Titeln kommen, die ersten 20 erreichen, denn genau dieser Kalenderwoche im Laufe der letzten 63 Jahre. Und da hören wir einen Titel, der im Jahre 72 erfolgreich war. Und zwar von einem Singer-Songwriter aus Waterford in Irland, der aktiv ist seit 1967 und der 8 Hits feiern konnte bei uns in den Jahren 72, 73. Der 6., das war der größte im Jahre 73, erreichte Get Down, die Nummer 1, und blieb dort für 10 solide Wochen. Bisher war sein zweiter Hit. Beide Seiten der Single hier waren in den Charts platziert. Alone Again Naturally, die bekanntere Nummer, die erreichte die 38. Diese Seite hier erreichte die 28. Hier ist Gilbert O'Sullivan und der Hit, der heißt Matrimony.

Das waren zwei Herren, die eigentlich aus London in England stammen, die aber in den frühen 80er Jahren in der Nähe von Hamburg gelebt haben. Edem Ephraim und Dennis Fuller, der Name der beiden Herren. Leider beide im Jahre 96 bei einem Autounfall beim Skiurlaub in den österreichischen Alpen verstorben. Und The Rubberiest Men in Pop, das war ihr Spitzname sozusagen. Sie hatten drei Hits bei uns. In den Jahren 89 bis 91, der zweite, nämlich London Nights, der erreichte die 24 und war ihr größter Hit. Dies hier war ihr erster Hit beides Titel aus ihrem Debütalbum, das heißt The 12 Commandments of Dance. Das waren die London Boys, der Titel Requiem, und das war das UK-Mix, das wir ja gerade gehört haben. Es war auf der deutschen Single damals zu finden gewesen, die 27 war die beste Position damals vor 37 Jahren. London Boys und Requiem. So, gleich kommen wir zu den 20 Titeln, die die ersten 20 erreicht, genau dieser Kalenderwoche. Aber erst noch die Nummer 25, da haben wir einen Rockabilly-Sänger aus Minnesota, der leider im Jahre 1960 bereits im Alter von 21 Jahren verstorben ist. Dies hier war sein einziger Verkaufshit in den deutschen Singlecharts, und im Jahre 58 ist der im Original veröffentlicht worden und erreichte die 8. den Singlecharts in Amerika, in Deutschland damals auf dem London-Label rausgekommen. Und zwar in einer besonderen Fassung, nämlich ohne den Hall auf dem gesprochenen Teil und mit einem richtigen Schluss. Aber 10 Jahre später erschien die Platte wieder. Da gab es das erste Rock'n'Roll Revival. Da wurden ja die ersten Rock'n'Roll-Platten sozusagen, die ersten Rock'n'Roll-Songs auf Compilation-Alben veröffentlicht. Und dies war sozusagen eine Compilation-Single gewissermaßen, die immerhin die Nummer 25 erreichte, damals im Jahre 68. Der Titel ja auch lange Zeit Erkennungsmusik von dem Rock'n'Roll-Museum mit Werner Voss. Hier auf jeden Fall ist Eddie Cochran. How to get to Eddie Cochran. Das wiederum war die Frage in dem Werbespot, dem Levi's-Werbespot aus den 80er Jahren. Hier ist im Jahre 68 der Hit, aus dem Jahre 58 der Titel. Hier ist Eddie Cochran und der Summertime Blues.

Das war ein Sänger aus Brünnenmähren, der leider im Jahre 2021 verstorben ist. Und er hatte nicht weniger als 86 Hits in den deutschen Singlecharts zwischen 1959 und 86, zumindest wenn man alles zusammenzählt. Denn die meisten davon, die hatte er unter diversen Namen auf dem Billiglabel Tempo. Dies auf jeden Fall war sein erster Hit unter dem Namen Teddy Parker. Und der befand sich vor 63 Jahren auf der Nummer 21 in den deutschen Singlecharts. Teddy Parker und der Nachtexpress nach Saint-Tropez. Und jetzt wird es Zeit für die ersten 20, die fiktiven 20 Titel, die in genau dieser Kalenderwoche im Laufe der letzten rund 63 Jahre die ersten 20 erreichten in den deutschen Singlecharts. 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

Dies hier ist die 676. Ausgabe von Old School Radio mit Musik direkt vom Plattenteller. Das Ganze live und exklusiv hier heute am 27. und am 24. Juni des Jahres 2026. Und da hören wir jetzt 20 Titel, die in genau dieser Kalenderwoche im Laufe der letzten 58 Jahre die ersten 20 erreichten. In den deutschen Singlecharts zum Beispiel ein Titel aus dem Jahre 1978, den wir gerade gehört haben. Eine Rock'n'Roll Revival Band aus Leicester war das. In England natürlich 1974 entdeckt bei der Talentshow im britischen Fernsehen, nämlich New Faces. Und zwischen 74 und 81 hatten sie 13 Hits in den deutschen Singlecharts. Under the Moon of Love, das war Anfang 1977 ihr größter Erfolg, der erreichte die 4. Dies hier war ihr 9. Hit, ein Titel, der bereits 1958 von Dion und den Bellmans in die Charts gebracht wurde, zumindest in Amerika. In Deutschland auf der Nummer 20, wie gesagt, vor genau 48 Jahren. Das war ein Show Waddy Waddy. Und das war der Hit, der da heißt I Wonder Why. So, und weiter geht's mit der Nummer 19. Da haben wir eine Band aus West Sussex in England, die aktiv ist seit 1976 und die 20 Hits hatte in den deutschen Singlecharts zwischen 85 und 2026. Anfang dieses Jahres war, glaube ich, dieser Titel hier nämlich wieder platziert. Der 5. und größte Hit von ihnen war 1989 die Nummer 3 Lullaby. Dies hier war ihr 2. Hit und das Ganze ein Titel, wie gesagt, der Anfang des Jahres wieder in den Charts zu finden war. Im Original 1979 aufgenommen und diese Fassung hier benutzt das Original-Playback, ist aber ein Remix davon und die Vocals, die wurden neu eingespielt. Zumindest steht das auf dem Cover der Single. 1986, vor genau 40 Jahren,

Eine Sängerin aus Edinburgh in Schottland war das, aktiv zwischen 1979 und 1994, und sie hatte drei Hits in den deutschen Singlecharts. Der erste war der größte, nämlich der Japanese Boy. Der erreichte die Nummer 3 bei uns, die Nummer 1 in den Singlecharts in England, und wir hörten gerade ihren dritten Hit bei uns. Es gab eine deutsche Version von Janine Olsen, aber dies hier war das Original von Annika. Vor genau 44 Jahren in Deutschland auf der Nummer 18. Das war der Hit, der heißt U-Shubidu, Dulang. Und weiter geht's mit einem weiblichen Funk-Trio aus Philadelphia in Pennsylvania, bestehend aus Nona Hendrix, Patti LaBelle und Sarah Dash, eine Band gegründet im Jahre 1971. Und dies hier war der einzige Hit, den sie hatten in den deutschen Singlecharts, geschrieben von Bob Crew und Kenny Nolan und im Original aufgenommen von der Disco-Gruppe, die da heißt The 11th Hour. Diese Fassung entstand für das 8. Album von dieser Band, nämlich Nightbirds, so hieß das Album. Und im Jahre 2001 erreichten Christina Aguilera, Lil Kim, Mia und Pink die Nummer 1 in den Singlecharts in Amerika mit ihrer Version dieses Titels, und zwar Musik aus dem Film Moulin Rouge. Aber dies hier ist das Original, das Vorbild zumindest. Und ja, das Intro wird dem einen oder anderen, glaube ich, bekannt vorkommen, wenn wir es gleich hören. Denn das Ganze war Gegenstand unseres Spielchens heute, Intro mit Schleife. Und dass dem so ist, das wussten die zwei aus Dithmarschen, nämlich Peter und Charlotte, Fabian, Dr. Moonshine, Joe, Ted und Maren und Sören. Und jetzt können wir das Vorbild hören, sozusagen die komplette Version, die Nummer 17 erreichte. Und dort war vor genau 51 Jahren. Hier sind La Belle und ihr ist der Hit mit der Frage: Voulez-vous coucher avec moi ce soir? Oder auch Lady Marmalade.

Singer-Songwriter aus Trinidad, der in Romford in England aufgewachsen ist. Sein erster Single erschien bereits 1971 und zwar unter dem Namen Les Charles. Aber er hatte 12 Hits in den deutschen Single-Charts zwischen 1976 und 1988 unter dem Namen Billy Ocean. Sein neunter Hit, das war sein größter, der erreichte im Jahre 86 die Nummer 2, When the Going Gets Tough, the Tough Get Going. Dies hier war sein erster Hit, das Ganze bereits seine 10. Single und weil er eben 5 Jahre lang und 10 Singles gewartet hat oder 9 Singles, hat er nicht mehr daran geglaubt, dass er jemals den Durchbruch haben würde. Niemand war mehr überrascht, als dass hier dann ein großer Hit wurde. Die 18 in den deutschen Singlecharts, Motown Pastiche oder so ähnlich nennt man das, glaube ich, vor genau einem halben Jahrhundert auf der Nummer 17, auf der Nummer 18, Billy Ocean und Love Really Hurts Without You. Und jetzt ein Popsänger aus Whakatane in Neuseeland natürlich, der im Jahre 1966 seine Chartkarriere begann, oder vielmehr seine Karriere begann. Dies Jahr war der erste seiner 2 Hits in den deutschen Singlecharts. Michel Fugain hat das Ganze geschrieben, General Paletton, so hieß das im Original. Dies hier eine Fassung, die Mike Leander produziert hat. Und vor ganz genau 58 Jahren die Nummer 18 in den deutschen Singlecharts. Hier ist John Rawls und die Frage, oder vielmehr der Titel, der heißt If I Only Had Time.

Tja, ich kann nicht die ganze Nacht bleiben, nur bis 23 Uhr heute an diesem Mittwochabend, aber das auf jeden Fall war eine Band aus Kassel, die 1981 gegründet wurde und hier in den Jahren 82, 83 zwei Hits hatte in den deutschen Singlecharts. Rendezvous, ich hab dich seit langem nicht gesehen, so ist ihr zweiter Hit, der erreichte die 49 im Jahre 83, dieser Titel erreichte die 14 im Jahre 82, jawohl, so heißt die Band. Der Titel für drei Wochen auf der 14 im Sommer des Jahres 82, der Titel, der da heißt Taxi. Und weiter geht's mit unserer Nummer 13. Dort haben wir einen Singer-Songwriter und gelegentlich auch Fernsehmoderator aus Fostinovo in Italien. Das liegt, wie wir alle wissen, nordwestlich von Florenz. Und im Jahre 2023 ist er ja leider verstorben. Er hatte drei Hits in den deutschen Charts. Dies hier war der dritte und der größte im Jahre 1990. Der Siegertitel des Eurovision Song Contest. Und wie gesagt, für drei Wochen die 13 in den deutschen Singlecharts im Sommer 1990. Hier ist Toto Cutugno und der Hit, der heißt Insieme. Insieme.

Das war ein Singer-Songwriter und Schauspieler und Teen-Idol aus New York City. Ende des Jahres 2017 ist Dean leider verstorben. Und er spielte zwischen 1970 und 1974 den ältesten Sohn, nämlich Keith, in der Fernsehserie The Partridge Family. 10 Solo-Hits hatte er bei uns zwischen 1971 und 1985. Der größte war im Jahre 1973, die Nummer 9, die da heißt Rock Me Baby. Und davon war dies hier die Nachfolgesingle, beides Titel aus seinem Debütalbum, das da heißt Cherish. Das war Mr. David Cassidy, der Titel vor genau 53 Jahren auf der Nummer 12. Der Titel, der da heißt I Am a Clown. So, gleich gibt's 10 Titel, die in genau dieser Kalenderwoche im Laufe der letzten 61 Jahre die ersten 10 erreichten in den deutschen Singlecharts. Dachte vorhin, John Rawls wäre der älteste Titel oder von dem käme der älteste Titel. Nein, den hören wir gleich. Gleich kommen die ersten 10, aber hier ist nochmal die Nummer 11. Und da haben wir eine, was heißt nochmal? Erstmals heute die Nummer 11 sozusagen. Eine Gruppe aus Sheffield in England ist das hier bekannt oder vielmehr benannt nach einer Gruppe aus dem Roman Uhrwerk Orange. 3 Verkaufshits hatten sie bei uns in den Jahren 83 bis 93, wobei der erste und der letzte Titel gewissermaßen identisch war. Denn der dritte Hit im Jahre 93, das war ein Remix von dem ersten Hit. Und genau den hören wir jetzt, ihr größter Charterfolg vor 43 Jahren auf der Nummer 11. Hier sind Heaven 17 und der Hit, der heißt Temptation.

Bis jetzt der 76. Ausgabe von Old School Radio mit Musik direkt vom Plattenteller. Eine Platte, die Zwinster kratzt, das haben wir gerade gehört vom Plattenteller. Wir hören 10 Titel, die in genau dieser Kalenderwoche im Laufe der letzten 61 Jahre die ersten 10 erreichen. Zum Beispiel auf der Nummer 10 ein Komponist, Dirigent und Arrangeur aus Buenos Aires in Argentinien, der zwischen 65 und 77, dem Jahr, in dem er leider verstorben ist, aktiv war. Er ist der Onkel von Miguel Ríos, der mit dem Song of Joy einen Riesenhit hatte in den deutschen Singlecharts. Dies hier war der einzige Hit für seinen Onkel sozusagen. Und die Sinfonie in G-Moll, Köchelverzeichnis 550 von Wolfgang Amadeus Mozart. Warum der Titel Mozart Nummer 40 heißt, weiß ich nicht, um ehrlich zu sein. Aber geschrieben wurde das jedenfalls im Jahre 1788 in Wien. Das habe ich zumindest gelesen. Dabei war ich natürlich nicht. Der Titel vor 55 Jahren auf der Nummer 10, Baldo de los Ríos. Und wie gesagt, Mozart Sinfonie Nummer 40, Köchelverzeichnis 550. So genau wollen wir doch sein. Ja, schöne Grüße in Richtung Heiko und Martin für die Nachricht und die Information, dass offenbar gerade ein Spiel stattfindet bei der Fußball-Weltmeisterschaft zwischen der Schweiz und Kanada. Dort stand es in der 48. Spielminute 1:0 für die Schweiz offenbar. Vielen Dank für die Info. Ja, mit dem Musikwunsch wird es leider ein bisschen schwierig. In diesem Jahr habe ich ja sozusagen die ersten 10 da ausgetimt. Deswegen war ich den Titel mal für nächste Woche auf, den die beiden sich wünschen. Das ist Carnaval de Paris von Dario G. Das können wir nächste Woche auf jeden Fall im ersten Teil des Programms hier hören. Und nächstes Jahr wird es, glaube ich, sowieso wieder ein bisschen einfacher, weil da keine Hitparade mehr im Programm steht. Auf jeden Fall auf der Nummer 19 jetzt ein Singer-Songwriter aus Klagenfurt in Österreich, der zwischen 1950 und 2014 aktiv war. Dann ist er leider verstorben und er hatte insgesamt nicht weniger als 97 Hits in den deutschen Single-Charts zwischen 1957 und 2015. Eine Nummer 1 war dabei im Jahre 75. Griechischer Wein, der Titel. Dies hier war sein 16. Hit und das Ganze Platz Nummer 4 beim Eurovision Song Contest im Jahre 65 in Neapel in Italien für Österreich. Hat ja dreimal für Österreich am Song Contest teilgenommen, gern 64, 65 und 66. Dies hier sein Beitrag aus dem Jahre 65 auf der Nummer 19. Hier ist Udo Jürgens und sage ihr, ich lasse sie grüßen.

Eine Band aus England haben wir gerade gehört, die die 18 Hits hatte in den deutschen Singlecharts und der erste, der erste erreichte die 28, keineswegs der größte, ist There Something I Should Know aus dem Jahre 83 in Amerika, in England, vielmehr war das ein Nummer 1 Erfolg. Dies hier war ihr vierter Hit und zu dem Zeitpunkt war es ihr größter in den deutschen Singlecharts. Der Titel erreichte nämlich die Nummer 8, aber die Nachfolgesingle The Wild Boys war noch erfolgreicher, die erreichte bei uns die Nummer 1. Dieser Titel hier, den wir gerade gehörten, der erreichte in England und Amerika die Nummer 1. Bei uns war, wie gesagt, die 8 die beste Position. Das war vor 42 Jahren, das waren Duran Duran und der Hit, der da heißt The Reflex. Und jetzt eine Gruppe aus Düsseldorf, die aber damals, als dieser Hit hier im Jahre 84 in den Charts war, in England stationiert gewesen ist. Und dies hier war ihr erster und größter Hit in den deutschen Singlecharts, der erste ihrer 4 Charterfolge. Und es geht hier um Dr. Mabuse, das ist natürlich ein Superverbrecher aus der Feder des luxemburgischen Schriftstellers Norbert Jack aus dem Jahre 1920, 1921 erstmals verfilmt von Fritz Lang. Aber hier sozusagen der Soundtrack dazu, gewissermaßen vor genau 42 Jahren, der Titel auf der 7, hier sind Propaganda und der Titel Dr. Mabuse, The First Side A Today.

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Das war eine Latin-Pop-Band aus Miami in Florida, die 1975 gegründet wurde. Und sie hatten nur zwei Hits in den deutschen Single-Charts. Und zwar unter dem Namen hatten sie nur zwei Hits in den deutschen Single-Charts. Die Sängerin, nämlich Gloria Estefan, die hatte später noch 14 Solo-Erfolge bei uns. Dies auf jeden Fall war der zweite ihrer zwei Hits und auch der größte. Die zweite Single aus ihrem zweiten englischsprachigen Album Primitive Love, so hieß das Ganze. Und die Single ist ein Remix der LP-Fassung und hat für meinen Geschmack einen extrem genialen Sound. Die Nummer 6 vor genau 40 Jahren, das war die Miami Sound Machine und der Hit, der da heißt Bad Boy. Und jetzt eine 30-köpfige Studiogruppe aus Philadelphia in Pennsylvania, die zwischen 1971 und 85 existierte und die zusammengestellt wurde von Kenny Gamble und Leon Huff, und zwar für ihr Label Philadelphia International. Dies hier war einziger Hit in den deutschen Single-Charts. Der Titel heißt TSOP, The Sound of Philadelphia, und die Band selbst heißt MFSB. Das steht für Mother, Father, Brother, Sister. Und im Chor dieser Nummer hier sind die 3 Degrees zu hören. Auf jeden Fall auf der 5 vor genau 52 Jahren. Hier sind MFSB und TSOP.

Das war ein Duo aus England, bestehend aus Annie Lennox und David A. Stewart. Und dies war der zweite ihrer 20 Hits, die sie hatten in den deutschen Single-Charts. Der größte Erfolg, der erreichte die Nummer 3. Das war 1984 der Titel Sex Crime 1984. Dieser Hit war nicht viel minder erfolgreich, der erreichte immerhin die Nummer 4. Und dort war der Hit am 27. Juni des Jahres 1983. Das waren die Eurythmics. Und das war der Hit, der heißt Sweet Dreams, Klammer auf, are made of this, Klammer zu. Es gibt ein paar Sender, die den Mittelteil immer rausschneiden, warum auch immer. Bei uns natürlich hier gehört in der Originallänge von der Original-Single. Das war, wie gesagt, die Nummer 4. Und jetzt die Nummer 3, da haben wir einen Singer-Songwriter aus Linz in Österreich, der 1970 seine erste Single-Platte veröffentlicht hat. Später war er vor allem als Texter erfolgreich. So schrieb er zum Beispiel 1976 für Margot Werner den Text zu So ein Mann, im Jahre 78 zu Lass mein Knie Joe von Wenke Möhre und im Jahre 1977 für Udo Jürgens mit 66 Jahren. Und für Udo Jürgens hat er ohnehin eine ganze Menge Texte geschrieben. Als Sänger hatte er nur 2 Hits in den deutschen Single-Charts. Dies hier war der erste und der größte in Österreich erreichte, der die Nummer 1 bei uns, die 3, die beste Position, das Ganze auch zu hören und zu sehen in dem einen dieser tollen Tantenfilmen, wenn ich das richtig weiß. Auf der Nummer 3 vor genau 55 Jahren. Hier ist Wolfgang und ein Lied über den Trödler Abraham.

Das war ein Singer-Songwriter aus Clarksdale in Mississippi, der zwischen 1951 und 64 aktiv war. Im Jahre 64 ist er leider erschossen worden. Und er war im Jahre 1960, als diese Platte hier im Original erschien, bereits bei der Firma RCA unter Vertrag. Das hier war die letzte Single, die bei Keen Records veröffentlicht wurde. Ein Titel aus seiner letzten Session für das Label aus dem Jahre 1959. Und damals erreichte die Single die 12 für den Single-Charts in Amerika, 1986 wieder veröffentlicht, nachdem eine Coverversion in der Levi's 501-Werbung eingesetzt wurde. Und dadurch wurde ja nicht nur der Titel wieder entdeckt, sondern auch er, der große Sam Cooke nämlich, wurde damals auch in die Rock'n'Roll Hall of Fame aufgenommen. Es gab ja ein großes Compilation-Album The Man and His Music, das damals ziemlich erfolgreich war. Sam Cooke auf der Nummer 2 vor genau 40 Jahren mit dem Titel, der heißt Wonderful World. Tja, was noch fehlt in unserer Liste heute ist die Nummer 1. Und das ist gleichzeitig auch das Maxi-Mix am Mittwoch. Number 1.

Ja, das war sie, die Nummer 1 in den deutschen Singlecharts im Sommer des Jahres 1987, und zwar für 6 solide Wochen. Das waren Chris Lowe und Neil Tennant aus London in England, aktiv gemeinsam seit 1981. Sie hat nicht weniger als 49 Hits in den deutschen Singlecharts zwischen 1985 und 2013, und sie konnte 4-mal die Nummer 1 bei uns erreichen. Ihr zweiter Nummer 1, das war ihr größter Charterfolg bis heute, 6 Wochen auf der Nummer 1. Der Hit, der heißt Always On My Mind. Dieses Werk, das wir gerade hörten, auch 6 Wochen auf Nummer 1, aber 2 Wochen weniger lang platziert in den deutschen Singlecharts. Das waren die Pet Shop Boys. Natürlich der Titel It's a Sin. Und der britische BBC-DJ Jonathan King, der hat denen damals vorgeworfen, dass sie den Titel bzw. die Melodie von Wild World von Cat Stevens geklaut hätten. Sie haben ihn dafür vor Gericht gezogen. Er wurde verklagt und musste Schadenersatz zahlen. Und das Geld haben die Pet Shop Boys dann gespendet. Wie gesagt, die Nummer 1 vor genau 39 Jahren. Das war der Hit, der da heißt It's a Sin. Tja, und das war's dann für diese Ausgabe hier von Old School Radio. Mal danke nochmal in Richtung derer, die mitgemacht haben bei unserem Spielchen heute, nämlich Peter, Charlotte, Fabian, Dr. Moonshine, Joe, Ted, Maren, Sören, Heike und Martin. Ganz herzlichen Dank fürs Mitmachen. Vielen Dank auch für die schönen Musikwünsche, die wir ja gehört haben. Zumindest meistens, wie gesagt, sorry nochmal in Richtung Heike und Martin. Aber nächste Woche wird der Titel Karneval de Paris dann hoffentlich in diesem Programm hier laufen. Ja, das war's für heute. Mal danke doch mal in Richtung aller, die zugehört haben in den letzten 3 Stunden. Und für den Fall, dass dem einen oder anderen gefallen haben sollte, was wir hier gemacht haben, kein Problem. Nächste Woche ist die nächste Ausgabe geplant. Dann wieder mit den fiktiven 50 und unserem Spielchen Intro mit Schleife und dem Maximix am Mittwoch. Das wird hoffentlich zumindest so sein. Tja, das war's für heute. Ich wünsche euch noch einen schönen Abend oder eine gute Nacht. Und es wird eine heiße Nacht hier, aber nicht so, wie ich das gerne hätte. Auf jeden Fall 31, nein, 32 Grad habe ich gerade hier im Studio. Und es wird ja noch heißer werden am Wochenende. 36 Grad und es wird noch heißer. So hieß mal ein Titel, der auch wieder aktuell ist sozusagen. Das war's für heute. Ich wünsche euch noch einen schönen Abend oder eine gute Nacht. Und bis zum nächsten Mal in einer Woche. Da sage ich natürlich Tschüss.